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0: Freunde und schöne Grüße aus Berlin. Ich hatte jetzt hier 2 Tage lang terminlich zu tun und habe das sehr große Bedürfnis, in einem kurzen Video einfach mal meine Erfahrungen hier darzulegen und das, was ich hier so erlebt habe, nicht nur im Stadtbild, nein, ich habe nämlich hier mit den Menschen gesprochen. Das mache ich sehr gerne. Ich habe proaktiv einfach Menschen angesprochen, auf der Straße, in Geschäften, weil ich wissen wollte, was sie hier so erleben, wie sie ihre Stadt erleben und unser Land erleben. Und das, was ich euch jetzt in diesem Video sagen werde, werdet ihr wahrscheinlich in fast jeder deutschen Stadt genauso erleben. Und das, was ich jetzt aussprechen werde, werden wahrscheinlich sehr viele in diesem Land auch so denken. Erstmal vorab, was ist passiert? Ich wurde auch andersrum sehr oft selbst angesprochen. Positiv natürlich, was mich sehr, sehr doll gefreut hat. Also wirklich viele, viele Male dieses Mal bei meinem Aufenthalt. Und jedes Mal ist mir etwas Gleiches aufgefallen. Das muss ich aussprechen. Wer unterstützt unsere Politik? Wer setzt auch Vertrauen in unsere Politik, auch in meine Person, was mich sehr gefreut hat? Vielen Dank übrigens dafür. Es sind immer die gleichen Leute. Es sind Leute, die arbeiten gehen, die Wertschöpfung betreiben, die frühs aufstehen, die abends nach Hause kommen, die irgendetwas leisten im Leben oder die die politischen Zustände in diesem Land persönlich ausbaden müssen. Das sind diejenigen, die in unsere Politik vertrauen. Also Leute, die arbeiten gehen, die fleißig sind, Leute, die schlechte Erfahrungen gemacht haben im Gesundheitswesen, bei der inneren Sicherheit, die auf die unzuverlässigen öffentlichen Verkehrsmittel hier angewiesen sind, so wurde es mir jedenfalls berichtet, und die einfach nur, ich fasse es in einem Satz zusammen, die katastrophale Entwicklung unserer Gesellschaft ausbaden müssen. Wer unterstützt nicht unsere Politik? Wer ist gegen unsere Politik? Wer bekämpft sie? Leute, wo das Geld immer automatisch kommt, die zum Beispiel in irgendwelchen Ministerien oder in irgendwelchen Versorgungsposten automatisch abgesichert sind. Leute, die hier illegal sind, die kriminell sind, die unser System ausnutzen wollen, das ist klar, die unterstützen uns nicht. Und die allermeisten, die mich hier angesprochen haben, waren alteingesessene Berliner. Also Leute, die hier ihr Leben lang gelebt haben und die gesagt haben, sie erkennen ihre eigene Stadt nicht mehr wieder. Da bin ich übrigens auch schon mal beim Thema Stadtbild. Und das ist auch nochmal eine Wahrheit, die ich aussprechen möchte. Ich weiß nicht, wenn ich diese Stadt hier mit den Bildern vergleiche, die ich hier noch vor 10, 20 Jahren kenne, ich kann sie nicht mehr wiedererkennen in einigen Bezirken. In der Mitte geht das immer alles noch, aber am Rand erkennt man einfach seine eigene Heimat, seine eigene Stadt nicht mehr wieder. Und das sagt nicht nur ich, das sagen sehr viele alteingesessene Berliner. Was ist mir noch aufgefallen, weil ich ja mit den Leuten gesprochen habe? Ich bin ja, wie gesagt, in Geschäfte reingegangen. Wer auch in unseren Kurs vertraut, wer uns auch unterstützt, sind Migranten, die hier vor 20, 30 Jahren hergekommen sind, die hier fleißig sind, die sich selbst als Deutsche identifizieren, die hier mit anpacken wollen und die sagen, ich bin doch nach Deutschland gekommen, nicht weil ich die Zustände hier haben will, vor denen ich mal abgehauen bin, nein, weil ich dieses schöne Land haben wollte, eine freiheitliche Kultur, eine Aufbruchsstimmung, eine Leistungsgesellschaft, und die geht gerade verloren und deswegen vertrauen auch die gut integrierten Migranten, die sich, wie gesagt, selbst als Deutsche sehen, auch in die AfD, auch in unsere Partei und auch in unsere Politik, und das ist eine ganz gute Motivation gewesen, die ich hier erfahren habe. Was habe ich noch gesehen? Also ich gehe jetzt gerade nochmal, ich habe die letzten Termine jetzt abgeschlossen an der Straße des 17. Junis lang. Hier ist wieder ein Event, was aufgebaut wird. Das zeige ich mir hinter mir, alles abgesperrt. Und was sind die ersten Bilder, die ich sehe? Zufahrtssperren, überall Polizei, also genau das, was wir früher nicht hatten, ist aber überall so in ganz Deutschland, aber das war wieder eines der ersten Bilder hier nach meinem Termin. Also Leute, meine zentrale Botschaft ist, es kann nicht so weitergehen, dass wir in einem Land leben, wo man in jedem Bereich dieser Gesellschaft davon ausgehen muss, dass es bergab geht. Medizinische Versorgung, wirtschaftliche Entwicklung, innere Sicherheit, überall rauscht es bergab und das darf es nicht sein. Ich möchte in einem Land leben, wo ich weiß, dass es in 10, 15 Jahren besser ist als heute, dass ich belohnt werde, wenn ich fleißig bin, dass es eine Aufbruchsstimmung gibt. Die brauchen wir wieder und das ist auch mein innerster politischer Anspruch, und solche Tage wie hier jetzt, die bestärken mich genau in diesem Kurs. Ich möchte an der Seite derjenigen stehen, die das hier, wie gesagt, ausbaden müssen, weil es so nicht weitergehen kann. Es ist eine schlechte Entwicklung und die Gedanken wollte ich euch einfach mal mit auf den Weg geben. Schreibt es ruhig gerne mal in die Kommentare, wie eure Empfindungen sind, wenn ihr durch deutsche Großstädte geht, mittelgroße Städte. Habt ihr einen ähnlichen Eindruck? Ist es ein riesengroßer Unterschied zwischen denjenigen, die ja fleißig sind, die mit anpacken, die arbeiten gehen, und zwischen denjenigen, die all das hier ausnutzen wollen? Ich empfinde es schon so. Ich spreche es auch weiterhin aus. Ist mir egal, was andere davon denken. Das ist einfach die Wahrheit. Die muss ausgesprochen werden. Und wer auch diese Aufbruchsstimmung haben möchte, wer auch wieder eine positive Vision für unser Land haben möchte, der drückt ganz doll die Daumen und packt vielleicht mit an. Ihr könnt mit unterstützen. Schaut mal rein unter der Website www.vision2026.de. Weil ich möchte in 10, 20 Jahren nicht sagen, ich habe das einfach alles so hingenommen. Nein, ich möchte was dagegen machen. Danke, dass ihr mich dabei unterstützt.
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Melissa Mischpult und Steve vom Licht und Rosi vom Catering. So, ich will euch noch mal hören. Hey, hey, hey! Das könnt ihr lauter!

0: Danke, ihr wart super. Kommt gut nach raus zum nächsten Jahr.
1: Tschüssi, Kosti.

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1: Ja, wir haben doch nur Quatsch gemacht!
2: 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Ciao.
3: Bayern hier aus Sachsen-Anhalt, die Kollegen der Generation Deutschland aus Bayern haben uns unterstützt. Sebastian Helmut, das hier ist Kochi, der Kreisvorsitzende vor Ort, Sebastian Koch. Und wir sind euch wahnsinnig dankbar. Danke für die Unterstützung. Wie hat es denn euch hier gefallen in Sachsen-Anhalt, liebe Kollegen aus Bayern?
4: Ja, großartig. Hier mit dir schaffen wir den Aufbruch. Wir holen uns das erste Stück unserer Heimat zurück. Das wird großartig.
3: Hat dir auch gefallen?
5: Ja, war super. Also wir wünschen euch ja weiter viel Kraft und Erfolg im Wahlkampf. Was ihr da leistet, ist es wirklich übermenschlich. Und wenn es irgendwo möglich ist, dann hier in Sachsen-Anhalt bei euch.
3: Cori, schöne Unterstützung aus Bayern, oder?
6: Ja, super, ich freue mich, dass die Jungs da sind und auch die Mädels. Und das brauchen wir auch, weil, wie du schon sagst, Vision 2026, wir holen uns unser Land zurück.
3: Wir sind auf dem richtigen Weg und es geht nicht nur um Sachsen-Anhalt, es geht auch um Bayern, es geht um ganz Deutschland. Schöne Grüße.

Heinrich Heine, 1797 bis 1856. 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Ich will dich küssen und herzen, wie ich geherzt und geküsst den lieben Kaiser Heinrich, der nun gestorben ist. Es bleiben tot die Toten und nur der Lebendige lebt. Und ich bin schön und blühend. Mein lachendes Herz bebt. Komm in mein Schloss herunter, in mein kristallenes Schloss. Dort tanzen Fräulein und Ritter, es jubelt der Knappentross. 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Doch dich soll mein Arm umschlingen, wie er Kaiser Heinrich umschlang. Ich hielt ihm zu die Ohren, wenn die Trompete erklang.

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Erraten. 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Dann hat ein Kurzschluss die automatische Reinigungsanlage ausgelöst, die Tür blockierte und der Mann ist in dem Häuschen ertrunken.

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Erinnerst du dich noch an die Aussage, in diesem Land hier wird ja niemandem etwas weggenommen? Ich möchte dir heute ein Beispiel zeigen, warum dir etwas weggenommen wird, uns allen etwas weggenommen wird, und zwar auf großer wie auf kleiner Ebene. Mit einem Beispiel, was es wahrscheinlich ganz oft so ähnlich in Deutschland gibt, aber das hier ist besonders traurig in meinen Augen. Ich stehe hier gerade vor dem geschlossenen Wildpark Weiße Warte in der Einheitsgemeinde Tangerhütte. Da hinten sieht man noch den Spielplatz. Da war mal die Eisenbahn und dahin kommen dann die Gehege. Ein wunderschöner Wildpark war das mal. Ich war als Kind hier schon ganz, ganz oft, wirklich herrlich. Und seit 2 Jahren ist dieser Wildpark geschlossen. Warum? Wie so oft hatte die Stadt hier kein Geld mehr, konnte ihn nicht halten. Der Bürgermeister war nicht in der Lage, alternative Lösungen zu finden. Also ist er geschlossen worden. Jetzt vegetiert man hier so vor sich hin und jetzt geht es immer so weiter. Und ihr kennt das ja in Deutschland, alles wird auf die lange Bank geschoben. Ich wollte das nicht, ich möchte das nicht. Deswegen haben wir auf Kreisebene beantragt, dass der Landkreis Stendal, also das übergeordnete Gremium, diesen Park einfach übernimmt. Er ist finanzstärker als die Stadt und er verschleudert sowieso überall hin Geld, für über 500.000 Euro beispielsweise jedes Jahr für ein Theater, Social Media Mitarbeiter für den Landrat, unzählige Mitarbeiter neue in der Ausländerbehörde und so weiter und so weiter. Da ist also Geld da. Also waren wir der Meinung, bevor das hier zubleibt, soll es der Kreis machen. Und zwar so, dass es auch subventioniert ist, dass beispielsweise Schulkinder kostenlosen Eintritt haben, generell Kinder unter 16 Jahren, damit man einfach wieder ein Angebot für Familien schafft. Gerne, wie gesagt, auch steuersubventioniert. Das soll hier nicht 10, 20 Euro kosten, sondern wie früher hier 3, 4 Euro, so kenne ich das noch. Und was ist passiert? Was ist passiert? Man hat uns groß und breit erzählt, das geht nicht, dafür ist kein Geld da, wir haben doch so viele andere Aufgaben, da können wir uns das einfach nicht leisten. Und deswegen geht das alles so weiter. Dieser Antrag, und es war nur ein Prüfauftrag, ich wollte einen Prüfauftrag haben, welche Fördermittel man dafür nehmen könnte, welche Kooperationspartner man dafür nehmen könnte. Selbst dieser Prüfauftrag wurde verhindert mit dem Argument, man hat ja kein Geld. Übrigens, ganz interessant, Hauptgegner gegen meinen Antrag waren beispielsweise der politisch links eingestellte Landrat, der politisch links eingestellte Bürgermeister dieser Stadt und auch die linken Parteien. Die haben das nämlich allesamt abgelehnt. Und das zeigt mir eins, soziale Gerechtigkeit, so wie ich mir das vorstelle, das gibt es hier nur noch mit der AfD, weil wir waren die Einzigen, die wirklich geschlossen für diesen Antrag waren. Und generell muss ich ganz ehrlich sagen, ich finde es einfach, und deswegen mache ich auch dieses Video, wahnsinnig traurig, dass hier für alles Geld da ist. Auf kleiner Ebene habe ich ja gerade Beispiele genannt. Auf großer Ebene, ihr kennt das alles, Radwege in Peru und so weiter und so weiter. Millionen hier für die halbe Welt. Und jetzt wir über Sonderschulden für Rüstung nachdenken und sowas aber, sowas auf kleinster Ebene, was das Leben lebenswert machen würde, auf der Strecke bleibt. Das ist eine Politik, die will ich nicht. Ich möchte, dass sowas im Mittelpunkt steht, weil es einfach schön ist im Leben, weil es Familien auch einen Grund gibt, in solche Regionen zu ziehen. Und deswegen ist das in meiner Meinung eine sehr gute Investition. Ich werde weiter für diesen Wildpark kämpfen. Ich möchte, dass er wieder eröffnet wird, weil ich möchte mit meinen Kindern hier das Gleiche erleben, was ich mal hier mit meinen Eltern erleben durfte.

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0: Schöne Grüße aus Manfred Wüthards. Das ist Dirk und Dirk hat mich schon wieder extrem motiviert. Dirk, was ist los?
1: Ich komme aus Deutschland daher, bin Erstwähler durch Uli Siegmund, also AfD. Ich habe noch nie gewählt. Und jetzt fange ich dann nur an.
0: Und das ist
1: und
0: das
1: lohnt sich.
0: Das, genau, das macht es genau. Jede Stimme zählt, das ist das, was
1: genau.
0: Wir an jedem Stand hören. Es ist so genial, die Menschen haben wieder Hoffnung, Zuversicht. Danke, mein Lieber. Du motivierst mich auch damit extrem. Schöne Grüße aus Manfred Wüthards.
1: Tschüss.

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Der Kosmos um uns her. Wie der Kosmos in uns. Beide sind ohne Ende. Weder das Leben noch die Energie. Nichts hat im Grunde genommen ein Ende. Alle Möglichkeiten sind möglich. Und alles, was wir uns vorzustellen vermögen, kann auch in der Wirklichkeit existieren. Richten wir alle nun unseren Geist einmal aus auf das eine Ziel, zu glauben. Wir wollen gemeinsam etwas Neues versuchen. Wir wollen versuchen, mit der Kraft unserer Gedanken etwas zu tun.

halten wir den Schlüssel oder die Gabel in unseren Händen und wünschen wir mit der ganzen Kraft unseres Geistes, dass der Versuch gelingen möge. Wiederholen wir immer wieder in Gedanken den Wunsch. Biege dich. Biege dich. Biege dich. Wir können dabei auch unseren Finger sehr sanft auf dem Gegenstand entlang gleiten lassen. So als würden wir ihn streicheln, fast ohne das Metall zu berühren. Und dabei wollen wir, dass unser Gegenstand sich biegt. Nun, wenn er sich gebogen hat oder wenn er sich jetzt in diesem Augenblick biegt, dann wollen wir uns freuen. Freuen darüber, dass wir soeben Zeugen eines erstaunlichen Vorgangs waren. Die Kräfte, die ihn bewirkten, sind in vielen von uns verborgen. Wenn der Versuch bei dir nicht gelungen ist, solltest du nicht enttäuscht sein. Womöglich war der Zeitpunkt dafür noch nicht da. Vielleicht warst du nicht in der richtigen Stimmung. Vielleicht gelingt es dir ein anderes Mal. Vielleicht aber auch nie. Jetzt wollen wir noch etwas anderes probieren. Nehmen wir eine Armband oder Taschenuhr in die Hand, die nicht mehr geht, weil etwas in ihr defekt ist. Auch wenn sie schon seit Jahren nicht mehr getickt hat, das macht nichts. Und nun wollen wir mit dieser Uhr das Gleiche tun wie gerade eben. Nur, weil sie sich ja nicht biegen soll, sagen wir jetzt in Gedanken: Geh wieder. Geh wieder. Fang an zu ticken. Ich habe das sichere Gefühl, sie wird wieder gehen.

Das Leben ist sonderbar. Wir Menschen aber sind noch sonderbarer. Und gerade jetzt stehen wir an der Schwelle der Tür zu einer anderen Welt. Einer Welt, in der man die unbekannten Kräfte zu entdecken beginnt, über die unser menschlicher Geist verfügt. Kräfte, die schon immer vorhanden waren, von denen aber nur ganz wenige etwas wussten.

Heute ländlicher Raum und Kommunales, das steht wirklich im Programm. Los geht's. Und gibt es im Moment strukturelle Nachteile? Das möchten wir nicht. Wir möchten an der Seite des ländlichen Raumes stehen und deswegen möchten wir die Tür zur Digitalisierung auch hier öffnen. Wir möchten, dass Anträge zum Beispiel im Einwohnermeldeamt auch von zu Hause aus möglich sind. Fördermittel, vor allem im ländlichen Raum, möchten wir entideologisieren. Die dürfen nicht nach Kriterien wie Genderziele oder sowas vergeben werden, sondern was wirklich gut für die Region in dem Moment ist. Auch Dorfprojekte möchten wir unterstützen. Wer zum Beispiel eine Immobilie im ländlichen Raum ausbauen möchte, retten möchte, soll die Unterstützung der Landesregierung erfahren. Wir möchten uns auf die Folgen der demografischen Katastrophe vorbereiten. Wir brauchen zum Beispiel viel mehr Wohnungen mit einem Aufzug. Dafür gibt es Förderprogramme auf Bundesebene, die werden aktuell nicht genutzt. Das wird unter der neuen Landesregierung, unter der ersten AfD-geführten Landesregierung anders sein. Wir möchten, dass keine weiteren Asylbewerber im ländlichen Raum untergebracht werden, sondern zentral in Sammelunterkünften. Das würde auch Wohnraum freisetzen, übrigens sowohl im ländlichen Raum als auch in der Stadt. Und Sinnvolles, was angestoßen wurde, werden wir fortführen. Telemedizin oder auch Rufbusse finden wir eine gute Ergänzung im ländlichen Raum. Deswegen werden wir sie weiter ausbauen und unterstützen. Der ländliche Raum, unsere Heimat, muss lebenswert bleiben. Wer an mehr Details interessiert ist, kann gerne mal reinschauen in unser Regierungsprogramm. Dort findet ihr alle weiteren Maßnahmen zur Unterstützung unserer Heimat hier im ländlichen Raum.

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das Gemütlichste von Berlin ist der Verkehr. 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

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Und meins ist hier, mitten im Baumweg. Da haben wir die Vorfahrt geändert, oder was? 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

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Currywürste, Broiler, Dosenbier und den kleinen Gartenverein. Hier, mitten in der großen Stadt, mitten in Barmbek. Und vor dem Haus, wo meine Eltern wohnen, da parkt wie selbstverständlich mein bester Freund Uwe ein.

0: dass das vorne ist. Hier ist der Bulle, du Scheiße.
1: Was, Herr Binder? Moment, ja, warte mal. Was will der denn hier?
2: Ja, schönen guten Tag, die Herren, ne? Oberbürgermeister Binder, mein Name. Schauen Sie mal. Sie kenne ich doch aus dem Fernsehen.
1: Jo,
2: Sie sind doch dieser Herr Karl König, ne?
1: Ja, das stimmt, ja.
2: Sagen Sie mal, war das Ihr Fahrzeug da drüben, der vorschriftsmäßig abgestellte gelbe Lamborghini da mit der Nummer von Monte Carlo?
1: Ja, das ist mein Auto, ja.
2: Habe ich abschleppen lassen, Herr König.
1: Hä?
2: Ja, Herr König, und es kommt noch besser. Ich habe in meinem Dienstrevolver erstmal alle Reifen zerschossen.
1: Herr Binder?
2: Ja, Herr König, das spielt überhaupt keine Rolle. Wissen Sie, was hier PC ist, entscheide ich.
1: Jo,
2: ich habe hier das Sagen, Herr König. Wollen Sie mit mir anlegen, Herr König? Ja, so nicht, ne?
1: Ja, aber Herr Binder.
2: Ja, das können Sie auf dem Heiligen Geistfeld abholen. Da steht schon der schwarze Porsche von Herrn Breme, ne? Ja, und der goldene Pariser von Herrn Lagerfeld. Ja, Herr König, das kann ich Ihnen mal sagen, ne?
1: Komm, wir wollen nicht wahr
2: sein. Wissen Sie was, Herr König? So Leute wie Sie wollen wir gar nicht hier, ne? Diese Neureichen hier, die passen hier nicht hin. Ja, das heißt hier Willkür, Herr König. Das ist mir vollkommen egal. Wissen Sie, ich bin ein sehr humorvoller Mensch, ne? Aber ich kann auch anders, Herr König. Ich lege jetzt erstmal die hanseatische Acht an.
1: Was sagen Sie mal?
2: Und dann werden Sie erstmal vorläufig hingerichtet, Herr König, ne? Ja. Brauchen sich gar nicht zu verabschieden von Ihrem Freund, Herr König, ne? Ja, dann kommen Sie mal mit hier, ne, Herr König?
1: Ja, aber Herr Binder, also, es geht doch nicht sowas. Können wir doch nicht machen hier. Mensch, eben Sie Frank, du, back schon mal den Kuchen mit der Feule.

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0: Das ist nett von euch. Da freut er sich. Der hätte die ganzen Tage nicht viel zu lachen oder Freude zu empfinden. Aber ist jetzt auch egal. So, das war die erste Lektion. Jetzt kommt die zweite. Da könnt ihr gerne mitmachen. Sollt ihr sogar. Ihr sollt ja auch ein bisschen was mit nach Hause nehmen heute. Und da fangen wir gleich mit dem schönsten Vokal des Harz-Dialektes an. Das ist das Ei. Und das Ei wird zum... Nee, so klingt das bei euch. Bei uns klingt es ein bisschen anders. Frank, mach's doch mal vor. Du kannst es am schönsten. Das Ei wird zum... So muss ich das anhören. Einfach beim Sprechen keine Mühe geben. Dann geht das von ganz alleine. Und wir wissen, dass das in Berlin ja kein Problem sein dürfte. Andy, oder hast du noch eine Spezialregel?
1: Naja, manch einer fragt sich vielleicht, was wird denn aus dem eigentlichen A, wenn das Ei zum Ö wird? Hm? Das eigentliche A wird in vielen Fällen zum O. Wie in Arbeit. Orbat. Orbatslos, sagt man immer. Ja? Und in Sachsen klingt das ganz anders, da sagt man Orbatslos. Das ist doch ein deutlicher Unterschied. Und wie klingt das in Niedersachsen? In Niedersachsen? Arbeitssuchend.
0: Hoi. Hat man es geschafft?
1: Da hat man es geschafft. In der nächsten Strophe geht es aber um das und das macht ihr bitte alle mit, damit euch diesen wichtigsten Harzer Vokal schon mal richtig ein für alle Mal einprägt. Fritz, ihr halt alle Worte sind gespickt mit langen Ös und wir testen jetzt mal die erste Zeile, alle zusammen. Schuhe tragen wir an
2: Badewanne.
1: Alle bitte, nochmal, ja, alle. Schuhe.

0: Was haben die denn für Sorgen und Nöte? Ich verstehe das nicht. Ich kann das nicht verstehen. Was haben die denn eigentlich? Ja, warum wählen die eigentlich so wenig?
1: Ja,
0: das verstehe ich überhaupt. Was haben die denn auf einmal?
2: 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Ich verstehe das nicht. Ich kann das nicht verstehen.
3: Ilsenburger News. Das Wandern im Harz macht einfach Spaß, ja. Und selbstverständlich ein Weg durch das Ilsetal in Richtung Plessenburg oder wo auch immer hin ist einfach wunderbar. Man sieht an den Seiten die Ilse plätschern, ja, die Forellen, die schwimmen dort. Man kann ihnen förmlich zuschauen, wie sie sich dort wohlfühlen. Man kann Steine übereinander stapeln und man kann selbstverständlich da auch gegrillte Sachen essen. Ja, lecker, lecker, lecker. Ich freue mich auch schon. Ich werde demnächst bald mal wieder durch das Ilsetal wandern und natürlich Würstchen, Buletten und ja, vielleicht sogar ein kühles Bier trinken. Mal schauen. Ja, in der Nähe des Parkplatzes, da kann man auch sein Auto hinstellen und dann natürlich in den Wald wandern. Ich empfehle zu dieser Jahreszeit selbstverständlich immer eine lange Hose anzuziehen, allein wegen der Zecken, die es halt so in diesen Wäldern und in den Sträuchern halt gibt, und selbstverständlich festes Schuhwerk. Ja, bitte, bitte, bitte schön wandergerecht anziehen und dann macht das Wandern im Harz natürlich durch das Ilsetal in Ilsenburg besonderen Spaß. Ja, oben, ganz oben findet man dann auch die Ilsefälle und die Ilsequelle. Und was gibt es Schöneres als Natur pur? Eure Olivia aus dem Sendestudio in Ilsenburg, Sendestudio 1 von Radio SSC. Hats.

glaube, da hat wohl jemand einen Clown im Kaffee. Aber mega gute Laune. Ja, warum denn nicht, ne? Also...

0: Dankeschön.
1: Heinrich Heine, 1797 bis 1856. Die Ilse. Ich bin die Prinzessin Ilse und wohne im Ilsestein. Komm mit mir nach meinem Schlosse. Wir wollen selig sein. Dein Haupt will ich benetzen mit meiner klaren Well. Du sollst deine Schmerzen vergessen, du sorgenkranker Gesell. In meinen Armen, in meiner weißen Brust, da sollst du liegen und träumen von alter Märchenlust. Ich will dich küssen und herzen, wie ich geherzt und geküsst den lieben Kaiser Heinrich, der nun gestorben ist. Es bleiben tot die Toten und nur der Lebendige lebt. Und ich bin schön und blühend, mein lachendes Herz bebt. Komm in mein Schloss herunter, in mein kristallenes Schloss. Dort tanzen Fräulein und Ritter, es jubelt der Knappentross. Es rauschen die seidenen Klippen, es klirren die Eisensporn. Die Zwerge trompeten und pauken und fiedeln und blasen das Horn. Doch dich soll mein Arm umschlingen, wie er Kaiser Heinrich umschlang. Ich hielt ihm zu die Ohren, wenn die Trompete erklang.
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3: Ich besuche heute das Tangermünder Burgfest und ich wusste, es hat genau einen Tag gedauert. Da ist er schon, oder? Also danke schön, bist du zufrieden?
4: Ja, super.
3: Schöne Grüße aus Tangermünde.
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0: sag mal, zu den Radios sagen, ne? So lernen Kinder laufen, ne? 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

0: Und weiter geht es natürlich mit einem Ausschnitt aus dem Bundestag von Alice Weidel, der Ansprache zu unserem Bundeskanzler. Viel Spaß!
1: Bei den nächsten Wahlen werden die Menschen der AfD, also uns, der Alternative für Deutschland, einen klaren Regierungsauftrag geben, um eine andere Politik möglich zu machen. Und wir werden diesen Auftrag ernst und wir werden ihn annehmen, um dieses Land in eine bessere Zukunft zu führen. Denn Deutschland hat es verdient, die Deutschen haben es verdient, gut regiert zu werden. Vielen Dank. Wir müssen die gewonnenen Spielräume nutzen, um die viel zu hohen Energiepreise zu senken und die CO2-Abgabe abzuschaffen. Energiesteuern senken und eine Reform der Unternehmens- und Einkommenssteuern durchsetzen, die echte Entlastung bringt. Und vor allen Dingen die Steuern auf Benzin und Diesel drastisch absenken. Das wäre doch mal ein vernünftiges Regierungsprogramm für die Menschen in diesem Land. Herr Merz, die Deutschen sind nicht zu faul, um mehr zu arbeiten. Sie sehen, dass Leistung sich nicht lohnt, weil ein ungerechtes Steuersystem ihnen alles wegnimmt. Auf einen verdienten Euro bleiben nur 46 Cent übrig. Und das ist Raub. Vor allem aber merken die Menschen, wenn sie nach Strich und Faden ausgenommen und über den Tisch gezogen werden. In Sachsen-Anhalt haben die Bürger sie nicht nur abgestraft, sondern ihre Partei, die CDU, pulverisiert. In Mecklenburg-Vorpommern sind sie bereits Kleinstpartei und im Bund auf dem besten Weg dahin. Zu Recht. Und während die USA einen weiteren Versuch unternehmen, den mörderischen Ukraine-Krieg zu beenden, verschärfen sie die Kriegspropaganda, die Konfrontation mit Russland und brechen auch noch die letzten Brücken ab, um von ihrer eigenen katastrophalen politischen Bilanz abzulenken. Setzen Sie sich endlich für Friedensverhandlungen ein, wie es die USA tun. Wir müssen unnötige Staatsausgaben und Subventionen rigoros abschaffen. Allein durch die Streichung unnötiger Klimaschutz- und Transformationsprogramme sowie von Zahlungen an politisch geförderte NGOs lassen sich zweistellige Milliardenbeträge einsparen. Wir müssen Entwicklungshilfe und Zahlungen für globalen Klimaschutz sofort und drastisch zusammenstreichen. Deutschland ist mit insgesamt 26 Milliarden Euro Entwicklungshilfe noch vor der USA. Da frage ich mich, warum ist das eigentlich so? Für die Welt ist das ganze Geld da, für die eigenen Menschen und Bürger nicht.
0: Ja, und weiter geht es natürlich mit Musik hier bei Radio SSC aus dem Harz.
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1: Erinnerst du dich noch an die Aussage, in diesem Land hier wird ja niemandem etwas weggenommen? Ich möchte dir heute ein Beispiel zeigen, warum dir etwas weggenommen wird. Uns allen etwas weggenommen wird, und zwar auf großer wie auf kleiner Ebene. Mit einem Beispiel, was es wahrscheinlich ganz oft so ähnlich in Deutschland gibt, aber das hier ist besonders traurig in meinen Augen. Ich stehe hier gerade vor dem geschlossenen Wildpark Weiße Warte in der Einheitsgemeinde Tangerhütte. Da hinten sieht man noch den Spielplatz. Da war mal die Eisenbahn und dahin kommen dann die Gehege. Ein wunderschöner Wildpark war das mal. Ich war als Kind hier schon ganz, ganz oft, wirklich herrlich. Und seit 2 Jahren ist dieser Wildpark geschlossen. Warum? Wie so oft hatte die Stadt hier kein Geld mehr, konnte ihn nicht halten. Der Bürgermeister war nicht in der Lage, alternative Lösungen zu finden. Also ist er geschlossen worden. Jetzt vegetiert man hier so vor sich hin und jetzt geht es immer so weiter. Und ihr kennt das ja in Deutschland, alles wird auf die lange Bank geschoben. Ich wollte das nicht, ich möchte das nicht. Deswegen haben wir auf Kreisebene beantragt, dass der Landkreis Stendal, also das übergeordnete Gremium, diesen Park einfach übernimmt. Er ist finanzstärker als die Stadt und er verschleudert sowieso überall hin Geld, für über 500.000 Euro beispielsweise jedes Jahr für ein Theater, Social Media Mitarbeiter für den Landrat, unzählige Mitarbeiter neue in der Ausländerbehörde und so weiter und so weiter. Da ist also Geld da. Also waren wir der Meinung, bevor das hier zubleibt, soll es der Kreis machen. Und zwar so, dass es auch subventioniert ist, dass beispielsweise Schulkinder kostenlosen Eintritt haben, generell Kinder unter 16 Jahren, damit man einfach wieder ein Angebot für Familien schafft. Gerne, wie gesagt, auch steuersubventioniert. Das soll hier nicht 10, 20 Euro kosten, sondern wie früher hier 3, 4 Euro, so kenne ich das noch. Und was ist passiert? Was ist passiert? Man hat uns groß und breit erzählt, das geht nicht, dafür ist kein Geld da. Wir haben doch so viele andere Aufgaben, da können wir uns das einfach nicht leisten. Und deswegen geht das alles so weiter. Dieser Antrag, und es war nur ein Prüfauftrag, ich wollte einen Prüfauftrag haben, welche Fördermittel man dafür nehmen könnte, welche Kooperationspartner man dafür nehmen könnte. Selbst dieser Prüfauftrag wurde verhindert mit dem Argument, man hat ja kein Geld. Übrigens, ganz interessant, Hauptgegner gegen meinen Antrag waren beispielsweise der politisch links eingestellte Landrat, der politisch links eingestellte Bürgermeister dieser Stadt und auch die linken Parteien. Die haben das nämlich allesamt abgelehnt. Und das zeigt mir eins, soziale Gerechtigkeit, so wie ich mir das vorstelle, das gibt es hier nur noch mit der AfD, weil wir waren die Einzigen, die wirklich geschlossen für diesen Antrag waren. Und generell muss ich ganz ehrlich sagen, ich finde es einfach, und deswegen mache ich auch dieses Video, wahnsinnig traurig, dass hier für alles Geld da ist. Auf kleiner Ebene habe ich ja gerade Beispiele genannt. Auf großer Ebene, ihr kennt das alles, Radwege in Peru und so weiter und so weiter. Millionen hier für die halbe Welt. Und jetzt wir über Sonderschulden für Rüstung nachdenken. Und sowas aber, sowas auf kleinster Ebene, was das Leben lebenswert machen würde, auf der Strecke bleibt. Das ist eine Politik, die will ich nicht. Ich möchte, dass sowas im Mittelpunkt steht, weil es einfach schön ist im Leben, weil es Familien auch einen Grund gibt, in solche Regionen zu ziehen. Und deswegen ist das in meiner Augen eine sehr gute Investition. Ich werde weiter für diesen Wildpark kämpfen. Ich möchte, dass er wieder eröffnet wird, weil ich möchte mit meinen Kindern hier das Gleiche erleben, was ich mal hier mit meinen Eltern erleben durfte. Erinnerst du dich noch an die Aussage, in diesem Land hier wird ja niemandem etwas weggenommen? Ich möchte dir heute ein Beispiel zeigen, warum dir etwas weggenommen wird, uns allen etwas weggenommen wird, und zwar auf großer wie auf kleiner Ebene. Mit einem Beispiel, was es wahrscheinlich ganz oft so ähnlich in Deutschland gibt, aber das hier ist besonders traurig in meinen Augen. Ich stehe hier gerade vor dem geschlossenen Wildpark Weiße Warte in der Einheitsgemeinde Tangerhütte. Da hinten sieht man noch den Spielplatz. Da war mal die Eisenbahn und dahin kommen dann die Gehege. Ein wunderschöner Wildpark war das mal. Ich war als Kind hier schon ganz, ganz oft, wirklich herrlich. Und seit 2 Jahren ist dieser Wildpark geschlossen. Warum? Wie so oft hatte die Stadt hier kein Geld mehr, konnte ihn nicht halten. Der Bürgermeister war nicht in der Lage, alternative Lösungen zu finden. Also ist er geschlossen worden. Jetzt vegetiert man hier so vor sich hin und jetzt geht es immer so weiter. Und ihr kennt das ja in Deutschland, alles wird auf die lange Bank geschoben. Ich wollte das nicht, ich möchte das nicht. Deswegen haben wir auf Kreisebene beantragt, dass der Landkreis Stendal, also das übergeordnete Gremium, diesen Park einfach übernimmt. Er ist finanzstärker als die Stadt und er verschleudert sowieso überall hin Geld, für über 500.000 Euro beispielsweise jedes Jahr für ein Theater, Social Media Mitarbeiter für den Landrat, unzählige Mitarbeiter neue in der Ausländerbehörde und so weiter und so weiter. Da ist also Geld da. Also waren wir der Meinung, bevor das hier zubleibt, soll es der Kreis machen. Und zwar so, dass es auch subventioniert ist, dass beispielsweise Schulkinder kostenlosen Eintritt haben, generell Kinder unter 16 Jahren, damit man einfach wieder ein Angebot für Familien schafft. Gerne, wie gesagt, auch steuersubventioniert. Das soll hier nicht 10, 20 Euro kosten, sondern wie früher hier 3, 4 Euro, so kenne ich das noch. Und was ist passiert? Was ist passiert? Man hat uns groß und breit erzählt, das geht nicht, dafür ist kein Geld da. Wir haben doch so viele andere Aufgaben, da können wir uns das einfach nicht leisten. Und deswegen geht das alles so weiter. Dieser Antrag, und es war nur ein Prüfauftrag, ich wollte einen Prüfauftrag haben, welche Fördermittel man dafür nehmen könnte, welche Kooperationspartner man dafür nehmen könnte. Selbst dieser Prüfauftrag wurde verhindert mit dem Argument, man hat ja kein Geld. Übrigens, ganz interessant, Hauptgegner gegen meinen Antrag waren beispielsweise der politisch links eingestellte Landrat, der politisch links eingestellte Bürgermeister dieser Stadt und auch die linken Parteien. Die haben das nämlich allesamt abgelehnt. Und das zeigt mir eins, soziale Gerechtigkeit, so wie ich mir das vorstelle, das gibt es hier nur noch mit der AfD, weil wir waren die Einzigen, die wirklich geschlossen für diesen Antrag waren. Und generell muss ich ganz ehrlich sagen, ich finde es einfach, und deswegen mache ich auch dieses Video, wahnsinnig traurig, dass hier für alles Geld da ist. Auf kleiner Ebene habe ich ja gerade Beispiele genannt. Auf großer Ebene, ihr kennt das alles, Radwege in Peru und so weiter, Millionen hier für die halbe Welt. Und jetzt wir über Sonderschulden für Rüstung nachdenken und sowas aber, sowas auf kleinster Ebene, was das Leben lebenswert machen würde, auf der Strecke bleibt. Das ist eine Politik, die will ich nicht. Ich möchte, dass sowas im Mittelpunkt steht, weil es einfach schön ist im Leben, weil es Familien auch einen Grund gibt, in solche Regionen zu ziehen. Und deswegen ist das in meiner Meinung eine sehr gute Investition. Ich werde weiter für diesen Wildpark kämpfen. Ich möchte, dass er wieder eröffnet wird, weil ich möchte mit meinen Kindern hier das Gleiche erleben, was ich mal hier mit meinen Eltern erleben durfte.

Erinnerst du dich noch an die Aussage, in diesem Land hier wird ja niemandem etwas weggenommen? Ich möchte dir heute ein Beispiel zeigen, warum dir etwas weggenommen wird. Uns allen etwas weggenommen wird, und zwar auf großer wie auf kleiner Ebene. Mit einem Beispiel, was es wahrscheinlich ganz oft so ähnlich in Deutschland gibt, aber das hier ist besonders traurig in meinen Augen. Ich stehe hier gerade vor dem geschlossenen Wildpark Weiße Warte in der Einheitsgemeinde Tangerhütte. Da hinten sieht man noch den Spielplatz. Da war mal die Eisenbahn und dahin kommen dann die Gehege. Ein wunderschöner Wildpark war das mal. Ich war als Kind hier schon ganz, ganz oft, wirklich herrlich. Und seit 2 Jahren ist dieser Wildpark geschlossen. Warum? Wie so oft hatte die Stadt hier kein Geld mehr, konnte ihn nicht halten. Der Bürgermeister war nicht in der Lage, alternative Lösungen zu finden. Also ist er geschlossen worden. Jetzt vegetiert man hier so vor sich hin und jetzt geht es immer so weiter. Und ihr kennt das ja in Deutschland, alles wird auf die lange Bank geschoben. Ich wollte das nicht, ich möchte das nicht. Deswegen haben wir auf Kreisebene beantragt, dass der Landkreis Stendal, also das übergeordnete Gremium, diesen Park einfach übernimmt. Er ist finanzstärker als die Stadt und er verschleudert sowieso überall hin Geld, für über 500.000 Euro beispielsweise jedes Jahr für ein Theater, Social-Media-Mitarbeiter für den Landrat, unzählige Mitarbeiter neue in der Ausländerbehörde und so weiter und so weiter. Da ist also Geld da. Also waren wir der Meinung, bevor das hier zubleibt, soll es der Kreis machen. Und zwar so, dass es auch subventioniert ist, dass beispielsweise Schulkinder kostenlosen Eintritt haben, generell Kinder unter 16 Jahren, damit man einfach wieder ein Angebot für Familien schafft. Gerne, wie gesagt, auch steuersubventioniert. Das soll hier nicht 10, 20 Euro kosten, sondern wie früher hier 3, 4 Euro, so kenne ich das noch. Und was ist passiert? Was ist passiert? Man hat uns groß und breit erzählt, das geht nicht, dafür ist kein Geld da. Wir haben doch so viele andere Aufgaben, da können wir uns das einfach nicht leisten. Und deswegen geht das alles so weiter. Dieser Antrag, und es war nur ein Prüfauftrag, ich wollte einen Prüfauftrag haben, welche Fördermittel man dafür nehmen könnte, welche Kooperationspartner man dafür nehmen könnte. Selbst dieser Prüfauftrag wurde verhindert mit dem Argument, man hat ja kein Geld. Übrigens, ganz interessant, Hauptgegner gegen meinen Antrag waren beispielsweise der politisch links eingestellte Landrat, der politisch links eingestellte Bürgermeister dieser Stadt und auch die linken Parteien. Die haben das nämlich allesamt abgelehnt. Und das zeigt mir eins, soziale Gerechtigkeit, so wie ich mir das vorstelle, das gibt es hier nur noch mit der AfD, weil wir waren die Einzigen, die wirklich geschlossen für diesen Antrag waren. Und generell muss ich ganz ehrlich sagen, ich finde es einfach, und deswegen mache ich auch dieses Video, wahnsinnig traurig, dass hier für alles Geld da ist. Auf kleiner Ebene habe ich ja gerade Beispiele genannt. Auf großer Ebene, ihr kennt das alles, Radwege in Peru und so weiter und so weiter. Millionen hier für die halbe Welt. Und jetzt wir über Sonderschulden für Rüstung nachdenken. Und sowas aber, sowas auf kleinster Ebene, was das Leben lebenswert machen würde, auf der Strecke bleibt. Das ist eine Politik, die will ich nicht. Ich möchte, dass sowas im Mittelpunkt steht, weil es einfach schön ist im Leben, weil es Familien auch einen Grund gibt, in solche Regionen zu ziehen. Und deswegen ist das in meiner Meinung eine sehr gute Investition. Ich werde weiter für diesen Wildpark kämpfen. Ich möchte, dass er wieder eröffnet wird, weil ich möchte mit meinen Kindern hier das Gleiche erleben, was ich mal hier mit meinen Eltern erleben durfte.

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Menschen und viele andere mehr sind zwischen Elbe und Saale geboren. 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

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Schön ist es im Mai in Rom durch die Stadt zu gehen oder eine Sommernacht still beim Wein in Wien. 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

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So fängt mein Märchen an. 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

Ja, und besuch doch mal den Harz. Hier gibt es ganz wundervolle alte und knorrige Bäume. Vielleicht habt ihr ja selbst einige Infos zu wunderbaren Zauber- und Fabelwesen. Ich würde mich sehr über eure Fotos freuen. 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

jetzt kommt der zweite Vers. 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

0: glaube, da hat wohl jemand einen Clown im Käfig. Aber mega gute Laune. Ja, warum denn nicht, ne? Also.
1: Wie Phantom.
2: Manchmal musst du gar nicht weit wegfahren, um zu merken, wie schön Heimat eigentlich ist. 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

Erinnerst du dich noch an die Aussage, in diesem Land hier wird ja niemandem etwas weggenommen? Ich möchte dir heute ein Beispiel zeigen, warum dir etwas weggenommen wird. Uns allen etwas weggenommen wird, und zwar auf großer wie auf kleiner Ebene. Mit einem Beispiel, was es wahrscheinlich ganz oft so ähnlich in Deutschland gibt, aber das hier ist besonders traurig in meinen Augen. Ich stehe hier gerade vor dem geschlossenen Wildpark Weiße Warte in der Einheitsgemeinde Tangerhütte. Da hinten sieht man noch den Spielplatz. Da war mal die Eisenbahn und dahin kommen dann die Gehege. Ein wunderschöner Wildpark war das mal. Ich war als Kind hier schon ganz, ganz oft, wirklich herrlich. Und seit 2 Jahren ist dieser Wildpark geschlossen. Warum? Wie so oft hatte die Stadt hier kein Geld mehr, konnte ihn nicht halten. Der Bürgermeister war nicht in der Lage, alternative Lösungen zu finden. Also ist er geschlossen worden. Jetzt vegetiert man hier so vor sich hin und jetzt geht es immer so weiter. Und ihr kennt das ja in Deutschland, alles wird auf die lange Bank geschoben. Ich wollte das nicht, ich möchte das nicht. Deswegen haben wir auf Kreisebene beantragt, dass der Landkreis Stendal, also das übergeordnete Gremium, diesen Park einfach übernimmt. Er ist finanzstärker als die Stadt und er verschleudert sowieso überall hin Geld, für über 500.000 Euro beispielsweise jedes Jahr für ein Theater, Social-Media-Mitarbeiter für den Landrat, unzählige Mitarbeiter neue in der Ausländerbehörde und so weiter und so weiter. Da ist also Geld da. Also waren wir der Meinung, bevor das hier zubleibt, soll es der Kreis machen. Und zwar so, dass es auch subventioniert ist, dass beispielsweise Schulkinder kostenlosen Eintritt haben, generell Kinder unter 16 Jahren, damit man einfach wieder ein Angebot für Familien schafft. Gerne, wie gesagt, auch steuersubventioniert. Das soll hier nicht 10, 20 Euro kosten, sondern wie früher hier 3, 4 Euro, so kenne ich das noch. Und was ist passiert? Was ist passiert? Man hat uns groß und breit erzählt, das geht nicht, dafür ist kein Geld da, wir haben doch so viele andere Aufgaben, da können wir uns das einfach nicht leisten. Und deswegen geht das alles so weiter. Dieser Antrag, und es war nur ein Prüfauftrag, ich wollte einen Prüfauftrag haben, welche Fördermittel man dafür nehmen könnte, welche Kooperationspartner man dafür nehmen könnte. Selbst dieser Prüfauftrag wurde verhindert mit dem Argument, man hat ja kein Geld. Übrigens, ganz interessant, Hauptgegner gegen meinen Antrag waren beispielsweise der politisch links eingestellte Landrat, der politisch links eingestellte Bürgermeister dieser Stadt und auch die linken Parteien. Die haben das nämlich allesamt abgelehnt. Und das zeigt mir eins, soziale Gerechtigkeit, so wie ich mir das vorstelle, das gibt es hier nur noch mit der AfD, weil wir waren die Einzigen, die wirklich geschlossen für diesen Antrag waren. Und generell muss ich ganz ehrlich sagen, ich finde es einfach, und deswegen mache ich auch dieses Video, wahnsinnig traurig, dass hier für alles Geld da ist. Auf kleiner Ebene habe ich ja gerade Beispiele genannt. Auf großer Ebene, ihr kennt das alles, Radwege in Peru und so weiter und so weiter. Millionen hier für die halbe Welt. Und jetzt wir über Sonderschulden für Rüstung nachdenken. Und sowas aber, sowas auf kleinster Ebene, was das Leben lebenswert machen würde, auf der Strecke bleibt. Das ist eine Politik, die will ich nicht. Ich möchte, dass sowas im Mittelpunkt steht, weil es einfach schön ist im Leben, weil es Familien auch einen Grund gibt, in solche Regionen zu ziehen. Und deswegen ist das in meiner Meinung eine sehr gute Investition. Ich werde weiter für diesen Wildpark kämpfen. Ich möchte, dass er wieder eröffnet wird, weil ich möchte mit meinen Kindern hier das Gleiche erleben, was ich mal hier mit meinen Eltern erleben durfte.

Luft befragt, was er von Muskelnahrung sagt, weist er auf harzer Käse hin, frei von Fett, doch voll Protein. Viel Protein reift Wochen.

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du das, das ist ein Fake, aber hier ist er. Ich habe ihn jetzt wirklich in den Händen. Entweder haben die das Geschäft ihres Lebens gemacht, dass sie einfach noch ein bisschen mehr Umsatz brauchen, oder aber sie haben einfach nichts daraus gelernt. So oder so, ein sehr schöner Start in den Freitagmorgen. Alles Gute für euch, ein schönes Wochenende.

den nächsten Wahlen werden die Menschen der AfD, also uns, der Alternative für Deutschland, einen klaren Regierungsauftrag geben, um eine andere Politik möglich zu machen. Und wir werden diesen Auftrag ernst und wir werden ihn annehmen, um dieses Land in eine bessere Zukunft zu führen. Denn Deutschland hat es verdient, die Deutschen haben es verdient, gut regiert zu werden. Vielen Dank.

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Tja, und besuch doch mal den Harz. Hier gibt es ganz wundervolle alte und knorrige Bäume. Vielleicht habt ihr ja selbst einige Infos zu wunderbaren Zauber- und Fabelwesen. Ich würde mich sehr über eure Fotos freuen. Eure Olivia.

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Es gibt Tage, da spürt man förmlich die Magie in der Luft. Und einer dieser Tage ist heute. Es knistert förmlich. Hört ihr es auch? Das sind die Tage, an denen man sagt, wow, dieser Tag bleibt mir unvergessen. Und damit dieser Tag weiterhin unvergessen bleibt, habe ich den nächsten Song für euch. Unser wunderbarer Radiofotograf Wolfgang Burgdorf hat sich einen Song gewünscht. Und hier ist er, der Song von Wolfgang Burgdorf.

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0: Psalm 139, Vers 9. Würde ich dort hinfliegen, wo die Sonne aufgeht, oder zum Ende vom Meer, wo sie versinkt, auch dort wird deine Hand nach mir greifen. Auch dort lässt du mich nicht los.
1: Kolosser 1,16. Alles ist durch ihn und für ihn geschaffen. Und er ist vor allem. Und es besteht alles in ihm. Hebräer 1,3. Sein Wort ist Kraft, wo das Weltall zusammenhält.